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Ihr hört Sweet Headache auf 674 FM. Die erste Sendung des Jahres und ich finde, der Januar ist so der deprimierendste Monat des ganzen Jahres. Alles dunkel und grau, man hat nicht so viel, worauf man sich noch freuen kann. Und deswegen spiele ich heute mal nochmal extra dunkle Musik. Da ist in letzter Zeit einiges Neues rausgekommen, was ich für euch abgegrast habe. Los geht's mit Cymatrix Technologies, System of Cold Boot. Und ich finde, das ist sehr passend als Einladung.

Ihr hört Sweet Headache bei 674 FM. Das nächste Stück ist mal für mich so ein Break und ein Übergangsstück. Ich habe die letzten Wochen natürlich wieder nach neuen Releases gegraben. Und da ist mir dieses Stück untergekommen von Dominik Olberg, den ich natürlich schon kannte, der immer wieder mit sehr schönem, melodischem, organischen, interessanten elektronischen Sounds kommt. Und das ist eigentlich fast schon ein Ambient-Stück, würde ich sagen. Grünes Blatt heißt der Track. Ich weiß nicht so richtig, warum ich darauf hängen geblieben bin, aber irgendwie hat es bei mir einfach verfangen. Ich habe versucht, es in der Vorbereitung für die Sendung irgendwie ins Set integriert zu bekommen. Aber ich habe dann beschlossen, nee, das kann eigentlich auch für sich stehen, das muss ich jetzt nicht irgendwie nahtlos einmixen. Deswegen nutzen wir es jetzt mal so ein bisschen als Pause und Übergang zum nächsten Teil. Und danach kommen natürlich auch die Beats wieder.

Ihr hört Sweet Headache auf 674 FM. Eines der neuen Releases, über den ich mich sehr, sehr gefreut habe, war ein neues Album von Blue Rita. Die habe ich in der Vergangenheit schon mal öfter gespielt, als eine sehr, sehr schöne Mischung aus Italo-Disco und eher dunklen Sounds, also sowas wie Dark Italo quasi. Was irgendwie ganz lustig ist, weil Italo-Disco ja eigentlich so eine fröhliche, gute Laune-Musik ist und das ist es halt eher so nicht. Passt trotzdem sehr, sehr gut zusammen und das neue Album ist eines der wenigen Alben, die ich tatsächlich so von vorne bis hinten durchhören kann. Sehr atmosphärisch, trotzdem sehr gut tanzbar, finde ich richtig gut und deswegen spiele ich direkt gleich mal den Titeltrack. Das ist Crepuscule vom gleichnamigen Album von Blue Rita.

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Sweet Headache auf 674 FM. Dieser Track hier heißt Dark Knight, vom gleichnamigen Künstler, soweit ich das beurteilen kann. Erschienen auf dem Berliner Label Italo Brutalo. Und ja, da ist der Name ziemlich das Programm. Also dunkle Italo-Disco-Sounds, gerne ein bisschen brachialer gespielt. Sehr cooles Label, habe ich tatsächlich erst vor kurzem entdeckt. Und werde ich, glaube ich, noch den ein oder anderen Track heute von spielen.

Das hier ist Sweet Headache auf 674 FM. Ihr hört gerade Robot Voices von DJ Hell. Ich habe das gerade nochmal rausgewühlt, weil DJ Hell ist tatsächlich nächsten Samstag am 24. Januar 2026 in Köln im Vieh. Legt dort auf. Ich werde mich wohl auch mal da blicken lassen. Übrigens spielt dort unter anderem auch Etain, der vor einigen Monaten noch bei mir in der Sendung zu Gast war. Mit dem werde ich sicherlich auch nochmal das ein oder andere Bierchen trinken. Freue mich sehr drauf und natürlich auf DJ Hell. Ich bin damit fast am Ende der Sendung angekommen. Und ja, war mal wieder eher dunkler Sound. Ich dachte gerade zum Januar passt das natürlich. Und bleibt mir nur noch zu sagen, ich bin der Marvis und ich bin für heute raus. Macht's gut, ciao.

Agree DMB Radio auf 674 FM und mit mir DJ Basic als erster Mix. Danach wird der Mendax für euch übernehmen und hier für gute Musik sorgen. Also viel Spaß bei der Sendung und bleibt dran hier auf 674 FM.

Ihr hört Degree D&B Radio auf 674 FM und das war ich gerade mit der ersten Stunde im Mix DJ Basic für euch auf 674 FM. Jetzt wird der Mendax übernehmen und bis zum Ende gute Musik auflegen. Viel Spaß dabei.

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Vergessen, was anzusagen. One for all. Das ist zu laut. One for all. Das geht besser. Heute mal Smoozer. Funky Fresh Mike ist noch da als Gast. Live Force an den 1 und 2. Murray ist am Start. Nathalie am Start. Emma ist am Start. Johan Fake Master Boy ist am Start. Ich komme auch gleich. Ja, Grüße gehen raus. An die Kreisheimer natürlich. Wohin noch? Hüngringhausen, irgendwie im Bergischen Land, habe ich gehört, da gibt es viele Hörer. Saarbrücken, Hamburg, Honolulu. Ihr wisst, wer ihr seid. Yes!

Life Force macht Feierabend. Funky Fresh Mike. Mach dich bereit. Der ist schon breit. Yes, und kommt nicht aus Reit.

Football sind vorbei. Die Hütte war voll heute, alles da. Der Murray war da, mit der Emma war da. Also mit der Emma war er da. Der Funky war da, die Natalie war da, die Mel war sogar da. Der Ralf war da, die Lu war da, der Sherry war da. Der Schiff ist da. Der Moritz ist da. Hat einer den Live-Boss gesehen? Nee, der ist, ich glaube, der ist gar nicht da. Oder? Yeah! Doch, der ist sogar da in Full Effect. Noch 20 Sekunden muss ich labern hier. Ich lasse den Loop einfach weiterlaufen. Scheiß drauf. Mach's gut, bis in einem Monat.

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0: I can see my whole world crushing down auf 674 FM. Overy Action Radio im Juli.
1: Overy Action Radio. Ja. Vorproduziert. Nochmal
0: vorproduziert für den 7. Monat des Jahres. Das Jahr rennt vor sich hin. Und ich wollte den Monat mit TV Personalities starten.
1: Hell
0: ich hatte,
1: yeah.
0: Ja, ich hatte sehr Lust, dieses Stück zu spielen. Und kleiner Spoiler, wir werden die Sendung mit TV Personalities, haben wir begonnen, und wir werden die Sendung mit TV Personalities auch verlassen.
1: Wir machen eine TV-Sandwich.
0: Genau. Ja, es ist Juli und ja. Wir hatten in unserer letzten Sendung eine sehr lange, intensive, außerhalb unserer Wohnzimmerzentrale Erfahrung, und ein bisschen außerplanmäßig waren wir von der lieben Edith H., von dem Edith H.-Kollektiv eingeladen. Und wir haben wirklich fast 5,5 Stunden gefüllt.
1: Ja, es war so toll. Und wir konnten also die Künstlerinnen vor Ort interviewen ein bisschen. Die haben ein bisschen geteilt über die Kunst selber. Wir haben also ein bisschen Lagebesprechung über die Kunst- und Subkulturszene gemacht. Also wenn ihr noch nicht die Sendung gehört habt, also ist es auf Mixcloud auf jeden Fall. Und es ist so schön geworden.
0: Ja, und das ist, ich muss kurz an dieser Stelle sagen, also auflegen ist ja etwas, was man ja vielleicht auch oder als Mensch gerne macht und so. Aber ich finde, zu zweit auflegen ist nochmal was anderes. Und auch so dieses sich ergänzen oder nicht ergänzen, aber sich immer wieder diese Brücke zu geben und diesen Ping-Pong-Ball zu schmeißen. Also 5,5 Stunden ist für mich wirklich ein Liebesbeweis, muss ich sagen.
1: Ja.
0: Das ist, das mache ich nicht mit jeder Person 5,5 Stunden.
1: Ich kann nur zustimmen. Oh mein Gott.
0: Ja, und ich glaube, es hat insgesamt gut gefallen, und ich hoffe, dass dass einfach die Message rübergekommen ist, was Edith H. so macht.
1: Ja.
0: Und heute habe ich erst ein Bild, das war ein fotokopiertes Bild vom Kollektiv, von dem Glasurlabor, von einer Keramikkachel, habe ich hier liegen gehabt und habe ich aufgeräumt und dachte mir so, boah, ich hätte so Lust, in das Glasurlabor zu gehen und selber mit Glasuren zu experimentieren, wenn ich mal Zeit hätte. Ja, aber Zeit ist etwas, das wir nicht so haben, und wir haben auch einen 2-Stunden-Slot. Deswegen machen wir mal weiter, und ich frage dich, was hast du so mitgebracht als nächstes? Was spielst du als nächstes, und wie bist du im Juli da?
1: Also Juli in München, also das ist das Ende von eine lange, also Kulturfrühling im Endeffekt, also und Anfang vom Sommer. Es gab sehr viel gute Releases in der Stadt. Also wir waren also auch zum Beispiel bei einer Veranstaltung also von der Steffi Müller letzte Woche, von der Release also Sharper Than a Needle. Und das war gleichzeitig, also an dem gleichen Tag in einer anderen Venue in München, der Release-Party von Stresshotel Mutti, also Münchner Band, die wirklich so voll Gas gibt gerade. Und wenn ich nichts falsch sage, die haben ja auch mit Plöre gespielt. Und ich habe ein Lied von beide Bands mitgebracht, ein bisschen also zum, also wenn wir bleiben in Lagebesprechung der Subkultur, also ich würde damit anfangen, und es passt ein bisschen gut auch für TV Personalities, weil es gab also, es geht ein bisschen ab, und ja, ihr werdet das also anschauen, also am Anfang also erstmal also Stress und der Mutti, die Platte, also eine 4 Songs, heißt also Attenzione Klopapier. Heißt also die Mini-Platte. Und jetzt also, ich werde so Alltagsinstallation spielen, aber auch Spoiler Alert, ich werde also mehr sein Lied spielen, weil ich fand wirklich, das sind ein paar echt gute Songs, und die passen gut zu anderen Sachen, die ich habe.
0: Wunderbar, und das ist immer ein Kompliment, wenn man sagt, ich kann nicht nur dieses eine Stück spielen, ich möchte auch noch irgendwie was dazu machen. Ne? Das habe ich heute auch tatsächlich. Okay.
1: Und dann danach spiele ich also Schimmelpilz von Plöre, also das kam am Anfang des Jahres raus, also ich glaube Februar oder so. Und wirklich, also fucking Respekt an die Band, die haben also eine Webseite gebaut und die Lieder zur Verfügung gestellt, also in Form von einem Kassettspieler, wie eine alte ihr weißt schon, also die alte Media Player von Anfang 2000, also diese Winamp-Maske, wo du hast so einen Play-Button, der immer ein bisschen wild ausschaut und alles. Und die haben das gemacht, also wie eine Kassette, aber der Play-Button in der Mitte. Und dann du kannst die Lieder wählen, also eine super schöne Webseite. Und du kannst ein bisschen also Geld rein, also hinterlassen, also als Danke für die Musik. Es ist so ein schönes Beispiel von Fox Spotify. Es ist großartig. Also dann, ja, Stresshotel Mutti und Pleure würde ich jetzt spielen.
0: Okay.

0: Schimmelpilz. Wann plöre.
1: Der Schimmelpilz holt sich wirklich alles, was er will. Also hast du schon mal so verschiedene Arten von Schimmelpilzen beobachtet? Ich habe schon Sachen gesehen, meine Güte. Meine verschwitzten Klamotten vom Urlaub tue ich in eine Plastiktüte super schlau und transportiere sie dann mit nach Hause und dann plötzlich ist auf einem deiner Lieblings-T-Shirts so ein rotes Irgendwas, was sich da ausgebreitet hat und du denkst dir nur so, wie ist das möglich?
0: Holy shit.
1: Ja, aber Schimmel, ja, komische Überleitung von mir jetzt, aber Dinge kommen und Dinge gehen. Schimmel kommt und geht auch.
0: Okay, okay.
1: Und das soll überhaupt nicht despektierlich sein, sondern es ist jetzt ein bisschen eine Analogie auf den Tod.
0: Ja.
1: Areski ist gestorben und zwar am 1. Juni. Also wir nehmen auf die Sendung heute am, ist heute der 13., ist das korrekt, der 13. Juni. Genau, die letzte Sendung haben wir ja auch vorab aufgenommen. Und Areski, Belkacem, ist ein Musiker gewesen, den ich ganz toll finde, ein Jazzmusiker auch, ein Komponist, der sehr viel zusammen, also ganz viel mit Brigitte Fontaine gemacht hat. Mhm. Und ich habe den Hashtag erfunden, Brigitte Fontaine geht immer, als Antwort auf den Hashtag Cumbia geht immer.
0: Yeah.
1: Und ich würde jetzt gerne den Hashtag vielleicht erweitern, weil diese musikalische Zusammenarbeit doch sehr intensiv war zwischen den beiden, dass wir irgendwie einen Brigitte Fontaine et Areski geht immer draus machen. Und würde heute einfach in Memoriam an Areski würde ich ein Stück spielen, beziehungsweise zwei, weil es ist so eine schöne musikalische Zusammenarbeit gewesen, sodass einmal Areski mit seiner Stimme zur Geltung kommen soll und aber in dem anderen Stück, das ich spielen werde, Brigitte Fontaine. Als erstes hören wir Je suis venue te voir. Ich finde das ein sehr schönes Stück, das ich noch nicht in der Sendung gespielt habe. Wie gesagt, ich habe diesen Hashtag da angefangen. Ne? Und ich musste gucken, was ich noch nicht gespielt habe. Und das zweite Stück, das ich spielen werde, ist von der tollen Platte Comme à la Radio. Eins der bekanntesten Platten, der bekanntesten LPs. Das ist auf der A-Seite der letzte Song, J'ai 20 ans.
0: Ja.
1: Und zuerst hören wir jetzt Brigitte Fontaine et Areski in Memoriam, Je suis venue te voir. Und danach hören wir J'ai 20 ans.

0: Geht immer, oder?
1: Ach, das geht immer. Mein Gott. Das ja, ist so gut.
0: Ja, es ist sehr schön. Ich habe auch schon wirklich in vielen Sendungen was gespielt und ja, ich musste mal kurz überlegen, was habe ich noch nicht gespielt oder in welchem Kontext nicht. Aber ja, genau, das waren die zwei, Areski und Brigitte Fontaine in Memoriam an Areski. Und es ist einiges, aber es ist ja immer so, ne? Es passiert sehr viel auf der Welt. Mhm. Menschen kommen, Menschen gehen. Ich habe noch ein paar Asse im Ärmel auf jeden Fall. Mhm. Genau. Aber ich übergebe dir jetzt diesen Schimmelpilz.
1: Ja.
0: Und
1: also nach so viel Schönheit kann ich natürlich nicht so zurückgehen, also in voll die Punk-Richtung. Ich lasse uns ein bisschen so also reinwirken und also ich habe Bock, also dass wir uns ein bisschen so also, mehr so Schönheit, also eventuell Richtung Pop gönnen.
0: Mhm.
1: Und eine Platte, die hier im Sendung also schon öfters gespielt wurde, das ist also die Wellenplatte von Tsuyono. Das also würde ich also anfangen, ein bisschen, um also langsam wieder reinzukommen in also ein bisschen poppigere Rhythmusrichtung, aber Song, also ich würde also interessant spielen, also ist ein Song also mit sehr viel also Feinheit drin und ich glaube so, das wird also schön wieder aufbauen, also nach, weil also diese geile, also Brigitte Fontaine-Lieder, also Rivetta, also diese also krasse Bass, die wirklich also die Stimme einwickelt und alles, also das ist wirklich etwas, was also, das hat etwas also so preziös und so wertvoll und das ist also danach, also du willst etwas spielen, was ein bisschen also das honoriert alles, also deswegen, also ich hoffe, das ist eine gute Songwahl.
0: Das ist eine total gute Songwahl.
1: Let's see, aber ich bin also zuversichtlich, dass es okay wird. Und dann, also wir bleiben also nochmal in der Münchner Neuigkeiten. Ich würde also, das neue Platte ist endlich raus von Manuela. Es gab also eine lange also Verbreitungsphase und also wirklich also Werbephase. Es gab also mehrere Singles, also wirklich ein bisschen oldschool, also das... Also eine Release von der Platte, also die dauert 2 Jahre basically, aber die Platte ist endlich raus, also seit einer Woche oder so. Und die ist auf Lost Map Record in der UK, aber die wurde in München recorded, also im Fat Cat tatsächlich. Und das ist eine ziemlich, also sehr poppige Platte, viel mehr. Also ich fand die ein bisschen heavier als die letzte Manuela-Platte, die war wirklich also sehr fein, mit sehr viel also schöne Singer-Songwriter-Momente. Ja, sie wird sehen, also das Eponym-Stück, also die Platte heißt Ultraviolet und das Lied heißt Ultraviolet, also die, ihr werdet merken, also okay, das ist ein bisschen mehr heavy, ein bisschen dichter, ein bisschen mehr diese, also Pop-Over-Production-Modus, also ein bisschen mehr maximalistisch. Und deswegen also will ich erstmal mit Tsuyono anfangen, dass wir wieder reinsteigen langsam und danach mit Ultraviolet von Manuela.
0: Das ist perfekt. Das Tsuyono-Stück geht nämlich um die Isar. Wir liegen jetzt alle an der Isar.

0: Ultraviolet auf der Platte Ultraviolet von Manuela kam raus letzte Woche.
1: Frisch erschienen. Und wo nochmal?
0: Nochmal bitte?
1: Wo ist es nochmal erschienen? Ich habe das vorhin.
0: Bei Lost Map Records.
1: Ach, Lost Map Records, okay.
0: Lost Map also, ist ein Label in der UK. Eigentlich also gute Sammlung, also sehr viel von dieser sogenannte Indie, dieser Indie-Pop-Sound. Die sind schon gut. Ultraviolet auf der Platte Ultraviolet von Manuela kam raus letzte Woche.
1: Frisch erschienen. Und wo nochmal?
0: Nochmal bitte?
1: Wo ist es nochmal erschienen? Ich habe das vorhin.
0: Bei Lost Map Records.
1: Ach, Lost Map Records, okay.
0: Lost Map also, ist ein Label in der UK. Eigentlich also gute Sammlung, also sehr viel von dieser sogenannte Indie, dieser Indie-Pop-Sound. Die sind schon gut aufgestellt. Und Manuela hat bei die letzte Platte bei denen gemacht.

0: ja, so das, die Platte generell, also diesmal, also hat ein bisschen mehr so diese sehr, also viel mehr produzierte Sound. Also die letzte Platte war ein bisschen mehr, also was wir bei Suyuno gerade gehört haben, also ein bisschen, also less is more, und da ist also wirklich also sehr viel mehr Überlagerung und alles. Ich muss es noch einwirken lassen, die Platte, muss ich sagen, weil die letzte Manuela-Platte und davor Box Codex, das sind Sachen, die haben mir wirklich also wirklich imprägniert, und deswegen also, das ist also okay, ich brauche noch also für mich also die emotionale also Tiefe also finden mit dieser Platte. Aber es wird kommen. Also, weil ich finde diese Stimme so geil.
1: Es gibt ja manche Alben, also ich finde erstmal sehr, sehr witzig, dass du imprägniert sagst. Also ich liebe deine Wortwahl manchmal, also weil es ja auch passt. Also, ne? Es gibt so Alben, finde ich, oder Musik, die man sich öfters anhören muss, mhm, um den Zugang zu finden oder zu checken, so, ah ja, okay, da sind wir jetzt, ja. Mhm. Und es könnte natürlich auch so ein Album sein, das weiß ich nicht. Ich habe tatsächlich noch gar nicht reingehört, ja, ich habe mich noch gar nicht mit Manuela befasst, deswegen habe ich jetzt frisch von dir präsentiert bekommen, das Stück Ultraviolet. Mhm. Und ich finde es gut, dass du irgendwie, also ist ja so, wir sprechen uns vorher nicht ab, und es ist einfach so witzig, wie wir jetzt diesen Sprung machen hier, weil du sprachst ja gerade über Pop, und was ich gerade in der Hand halte, ist eine frische erste Printausgabe vom Kaputt-Magazin. Das Kaputt-Mag ist das Magazin für Insolvenz und Pop.
0: Geil.
1: Wie sollte es denn anders passend sein? Und für die unter euch, die es nicht kennen, also es gibt eben dieses Magazin online seit 2015, und da werden Interviews geführt, Rezensionen besprochen, Platten besprochen, popkulturelle Phänomene besprochen, gesellschaftliche Sachen besprochen, und und das gab es bisher nur online, und ich habe hier ein wunderschönes, ich habe Numero Uno in der Hand, und das ist so schön gemacht, und ich möchte einfach vielen Dank sagen, dass irgendwie das möglich ist, etwas in der Hand zu halten. Ich weiß, dass es heutzutage nicht mehr so einfach ist, Sachen produzieren zu können, vielleicht nicht draufzahlen zu müssen. Und da möchte ich einfach Thomas Wenker und Linus Volkmann einfach ein großes Dankeschön sagen, weil man merkt einfach, oder ich merke, was da für ein Herzblut ist.
0: Absolut. Und ihr könnt es nicht gerade sehen, außer ihr habt es schon gegoogelt. Aber das Ding ist nicht nur ein Magazin, das ist echt ein Buch. Also das ist wirklich also eine großes Ding, und es ist so schön.
1: Ich gucke gerade, ob ich euch die Seitenanzahl am Schluss nennen kann. Wir reden von 167 Seiten.
0: Ja.
1: Wir haben 168 en tout, aber 167 Seiten sind beschrieben, und es ist so interessant, weil wir waren letztens eben auf einer Veranstaltung, auch wir zwei, da ging es ja um ein bisschen die historische so eine Abhandlung von der Subkultur in München.
0: Yes.
1: Da gab es einen, einen Talk, einen Podiumstalk, wo auch du sozusagen, können wir ja gleich nochmal kurz drauf eingehen, wenn du gerne was dazu sagen willst, wo wir dabei gesessen sind, uns zugelauscht haben, so aus verschiedenen Perspektiven, wie der historische Abriss zwischen den Generationen ist, der Subkultur in München, der Subkulturschaffenden, und die da auch mitmischen und Sachen erlebt haben und einen Abriss geben können. Und was du gesagt hast, das ist wirklich, ich habe das Magazin in der Hand gehabt, das Kaputtmag, und es war an einem Sonntag, glaube ich. Und es war so schön, was in der Hand zu halten. Und ich weiß noch, wie du gesagt hast, ja, also in der Welt von, ist natürlich für die Zuhörenden jetzt nichts Neues, aber in der Welt von super schnelllebigen Social-Media-Inputs, die wir bekommen, gibt es keinen Platz mehr, keine Aufmerksamkeitsspanne mehr für eine zum Beispiel Plattenkritik oder sich mal mit einem Interview zu beschäftigen oder irgendwas. Ja, es ist, man hat nur so einen groben Abriss darüber, worum es geht, und skippt dann zum nächsten Thema. Und ich erwische mich selber dabei. Also es ist nicht so, dass ich irgendwie sage, das machen andere, das mache ich auch. Und ich merke aber auch ein bisschen, wie hohl das ist, ja.
0: Nee, und es fehlt wirklich, also ich bin gerade persönlich wirklich sehr viel beschäftigt mit der Idee, wirklich also sich tiefer auseinandersetzen mit einer Platte, das

0: also mehr als also 3 Lines an Text daraus entstehen, weil wenn wir merken, also gerade, also Album-Reviews, außer es gibt also eine krasse Kollaboration im Rahmen der Pressearbeit, wo es wird, also aus der Pressetext von der Platte, also 2, 3 Absätze copy-pastet und dann dazu also 2 Zeile von der eigenen Editorial und ein bisschen Kritik, also eine echt gute, also wirklich eine Meinung, Auseinandersetzung, ohne zu pleasen da zu sein und gleichzeitig also trotzdem mit Respekt für die Kunst, also weil Kritik kann auch also fucking ChatGPT machen und also Werbung und alles, aber das wirklich also diese Menschlichkeit, was du hast in eine respektvolle Auseinandersetzung mit der Musik und das ist, was ich daraus gesehen habe, das hat mich das spüren lassen oder das hat mich daran erinnert, also wirklich also sehr aus der persönlichen Erfahrung hinaus, das ist wirklich also was mir persönlich fehlt. Ich habe so zum Beispiel lustigerweise in einem von den Songs, was ich heute reingebracht habe, eine Art Blogpost gefunden aus Berlin, der hat wirklich also der Abend beschrieben, also wo die Person die Band zum ersten Mal gehört hat. Und es gab nur einen Satz über die Band, aber ich fand dieser Beitrag viel interessanter als irgendwelche so Google-KI-Snippet, weil du hast also wirklich also die Persönlichkeit von der Person gespürt, wer das ist, also wie die deren Environment wahrgenommen haben und also was der Teil von der Musik damit war. Und diese Longform, diese Zine, da was du so Kaputtmagazin was du gebracht hast, das ist wirklich, das gibt mir wahnsinnig viel Hoffnung, dass also die Leute sind so fucking fertig mit Microblogging, mit nur also Musikwerbung oder wirklich also sorry, aber Brainrot, also Auseinandersetzung mit der Musik, also diese Musik ist geil, weil die ist ja so gleich wie das hier und du magst das und deswegen hör das. Also das ist wirklich also hier eine, also die, wirklich also dieser menschliche Touch und wenn du sowas siehst, also so eine krasse Scene mit 166 Seiten, dann ist es so, oh, endlich wieder. Ja, und es gibt ja so einen Respekt auch für die Kunst.
1: Ja, und es gibt auch viel Arbeit, die dahinter steckt. Also die zwei haben natürlich da auch, die sind Autoren und waren auch Chefredakteure. Vielleicht erwähne ich kurz, ich weiß, es ist jetzt nicht die Specs oder sonst was, aber es gab eine Zeit lang die Intro und die Intro lag immer kostenlos in allen Clubs rum. Und ja, also man kann Sachen kritisieren an der Intro, nur für mich damals, ja, ich rede von vor 20 Jahren oder was, als junger Mensch irgendwie fand ich das erstmal toll, das dann so mitnehmen zu können und dann Plattenbesprechungen zu lesen und mir einen Abriss zu machen und dann zu überlegen, okay, wo komme ich da jetzt an diesen Sound oder wie höre ich das halt einfach digital und kann ich da irgendwas finden? Da gab es dann auch schon Bandcamp und so. Und ja, und die Intro mochte ich gern halt, weil es natürlich, das ist genau diese sogenannte, was du gesagt hast, von Indie-Zeit. Ja, und das ist auch so ein bisschen der Vibe von dem Magazin. Mhm. Und das Gute ist aber an diesen Magazinen, um es nochmal zu erwähnen, ist, es muss mir nicht alles da drin gefallen. Also es gibt einen sehr langen Artikel über die Band Geese, die einen super Hype erlebt, die mir musikalisch nicht zusagt und die mich null interessiert, aber es sollen verschiedene Sachen abgebildet sein. Es soll nicht immer der gleiche Blabla, Schmüh, was auch immer. Ja? Und dann werde ich mich vielleicht halt auch mal kurz damit auseinandersetzen, was dann da über Geese gesagt wird, warum auch immer. Muss mich ja auch nicht komplett überzeugen, aber wir müssen aufhören, so in unseren Blasen uns immer ständig zu reproduzieren. Das ist langweilig und es braucht irgendwie eine Auseinandersetzung mit verschiedenen Sachen.
0: Und das ist wirklich, also du hast gerade gesagt, also es gab auch, ich glaube so in anderer Epoche, und also ich rede so von vor Corona-Zeit, es gibt also diese Auseinandersetzung mit der Schatzsuche, was Musiksuche ist. Also ich habe also schon fuck Spotify gesagt heute, aber für mich also eine krasse Unterschied in meinem Musikkonsum ist, wenn ich ja so von Spotify ausgestiegen bin und dann auf einmal hatte ich nicht einen Algorithmus, was mich ja so einfacher so wirklich so also Spoonfeeding-mäßig, also wirklich mit einem kleinen Löffelchen, also geile Sachen in den Mund reinlegt. Also wenn ich will gute Musik hören, ich muss die suchen, weil also auf Tidal, also der Algorithmus ist beschissen. Also das ist wirklich einfach nur eine riesen Bibliothek und du kriegst nichts, also wirklich direkt im Mund geliefert, überhaupt nicht.
1: Es ist so ein bisschen wie ein komischer Vergleich jetzt vielleicht, aber naja, wenn du auf bestimmten, also zum Beispiel bei Discogs, ja, also diese Plattform, wo du dann sozusagen recherchieren kannst, wer hat welche Platte rausgebracht, gibt sie zum Verkauf oder nicht, bla bla bla, dann musst du den Namen genau richtig eingeben.
0: Oh ja.
1: Weil sonst kommst du ja gar nicht auf die Künstlerin oder den Künstler. Und das ist so ein bisschen das, ne? Man schreibt dann irgendwas, bla bla bla, in der Hoffnung so, ah ja, Spotify zum Beispiel korrigiert es automatisch und es spuckt dir irgendwas aus. Kenne ich auch. Oder, also also es hat Vor- und Nachteile, würde ich sagen. Man kann natürlich Sachen entdecken, ohne jetzt das super Spezialwissen zu haben. Andererseits merkt man sich Sachen auch nicht. Und das geht mir auch so. Ja, also wie gesagt, ich bin davon nicht gefeit und nicht befreit und nutze verschiedene Quellen. Nur ich merke halt auch, was es mit meinem Kopf macht oder wie der Zugang dann ist. Und das ist etwas, wo ich einfach gerne, also es war einfach eine Feststellung so. Ich bin mit diesem Magazin da gesessen und plötzlich hatte ich was in der Hand seit langem und es waren nicht irgendwelche Magazine, die man halt sonst kennt, The Wire oder sonst irgendwas. Und ich habe mich einfach wohl gefühlt und gefreut. Und ja, und ich bin sehr happy.
0: Und das ist wirklich geil, weil diese Hochschwelligkeit, also etwas in der Hand haben und dann in dein Handy reintippen auf Google, um etwas finden zu können und hören zu können und nicht so also einfach QR-Codes scannen und alles. Also es gibt wirklich etwas, das ist eine Hochschwelligkeit, was nicht elitär ist, sondern also das ist also auch in einer Art und Weise spielerisch, weil es ist so, ey, du nimmst nur mit, was du willst und es nimmt die Menschen also ernst und also das ist einfach also eine Du hast so eine schöne, kuratierte Mini-Bibliothek, also wie eine Mini-Ausstellung in Buchform und du nimmst daraus, was du willst. Und diese Entscheidungsmacht, also finde ich also ganz befriedigend, weil weil es ist super einfach zu sagen, dass Hochschwelligkeit elitaristisch ist und das ist also nur die also kluge Leute werden also verstehen, um was es geht. Nein, das geht um also die Macht zurückgeben an den Menschen, die wirklich also wie einfach also Cattle, also
1: Vieh meinst du, so Rindvieh?
0: Also wahrgenommen werden. Also du bist nur eine Aufmerksamkeit, Marke, Teil. Also du bist das Produkt. Deine Aufmerksamkeit ist das Produkt und du bist entmenschlichisiert.
1: Das ist ein schweres Wort.
0: Und also das ist wirklich, also das ist also, ich finde es empowering, also dass du wirklich also eine, dass etwas dir sagt, also du brauchst jetzt eine Entscheidung treffen, du brauchst jetzt denken und ich sehe dich als Mensch, der also für sich selber entscheiden kann, was deine Geschmackrichtung ist oder was dich interessiert und
1: ja,
0: so weiter.
1: Ja, und man hat halt sozusagen auch diesen visuellen und haptischen Modus oder Anspruch irgendwie. Und da fällt mir einfach selber auf, dass man nicht in diesen Skip-Modus kommt, indem man sagt, ah, okay, die ersten drei Zeilen gefallen mir nicht, tschüss. Okay. Natürlich gibt es Sachen, die man sofort so einordnet und skippt und vielleicht auch auf eine Platte skippen würden, wenn wir jetzt mal ganz ehrlich sind. Nur, genau, ich habe euch jetzt einfach mal zwei Sachen rausgenommen aus dem Magazin, die ich davor auch wirklich einfach, muss ich sagen, nicht kannte. Ich weiß nicht, wie hoch der Fame ist und so weiter, aber wo ich sage, stelle ich euch jetzt vor, finde ich interessant. Und das erste wäre einfach Kia. Kia kommt aus Chicago, hat Jazz studiert und es gibt ein sehr interessantes, tolles Interview, was ich mir einfach bis zum Schluss durchgelesen habe, weil ich es richtig schön fand. Im Übrigen ist das MAC in der Ausgabe in der ersten Edition nur auf Englisch. Man kann aber alle Artikel online auf Deutsch auch nachlesen. Genau, und sie hat eine neue Platte rausgebracht letztes Jahr, die sich Hook's Law nennt, in die ich auch mich wirklich so reingehört habe. Die mich aber persönlich nicht so angesprochen hat. Es wurde viel über Sampler, so Samples meine ich, gesprochen und Layers, die einfach übereinander gelegt werden und viel so R&B. Und die zweite Platte, würde ich jetzt mal sagen, die neu erschienen ist, Hook's Law, ist halt sehr viel auch mit Autotune und so weiter gemacht. Und das kann man machen. Also es kann man gerne machen und es ist nur nicht so meins und deswegen würde ich von der ersten Platte etwas spielen, was mich interessiert hat. Die erste Platte heißt Forever Your Girl und das Stück, was ich spielen will, ist Gets Weary und Negus Poem 1 and 2. Also da konnte ich mich quasi, das fand ich so gut, dass ich gesagt habe, nö, also ich spiele jetzt nicht nur einen Track, sondern zwei.
0: Hell yeah.
1: Und aber als erstes möchte ich gerne einen anderen Track spielen von einer Musikerin. Also es ist auch ganz ganz interessant und kannte ich überhaupt nicht. Da hatte ich so meinen blinden Fleck. Und zwar Farah Waas. Und Farah Waas hatte ein Konzert 2018, ist aus dem Iran. Und Farah Waas hat in Berlin ein Konzert gegeben und wurde daraufhin, während sie auf diesem Konzert war und das Konzert gab, wurde sie sozusagen mit einer Strafe verhängt und es wurde nach ihr gefahndet und das war für sie dann der Schuss, würde ich mal im wahrsten Sinne des Wortes sagen, sich zu entschließen, im Exil zu leben, weil sie einfach nicht mehr zurück konnte nach diesem Konzert. Und sie macht sehr viel Musik, die sich gegen das Regime stellt. Und wenn ich das richtig verstanden habe, ist sie auch Gesangslehrerin gewesen, obwohl natürlich Frauen im Iran nicht singen sollen. Und ich möchte euch von Farah Waas unbedingt Enemy of God vorspielen und möchte euch einladen, euch die Platte einfach anzuhören. Es sind Sachen dabei, es gibt so einen Mullah-Song, der Mullah sexualisiert, was ich sehr lustig finde tatsächlich. Mhm. Und ja, und natürlich leidet Farah Waas unter den aktuellen Zuständen und wir dürfen einfach auch nicht den Iran aus den Augen verlieren.
0: Absolut.
1: Wir starten mit Farah Waas, Enemy of God, und dann geht's weiter mit Kia und mit den verschiedenen Samples. Und ja, enjoy. Ich hoffe, es gefällt euch.

0: riesiges Poem 1 und 2 von Kia. Ja, wir haben mal in was anderes Neues reingehört, aufgrund vom Kaputtmerk. Ich habe mit Freuden die Interviews gelesen und es ist einfach spannend, die Werdegänge und die Zugänge zu erfahren, wie Menschen sich zur Musik überhaupt kommen und was sie daraus machen. Und vielleicht ist es interessant zu wissen, dass Kia auch wirklich Jazz studiert hat. Ich glaube Jazz und Altosax in Chicago und irgendwann von diesen ganzen, also ich denke auch, dass ein Musikstudium sehr hierarchisch aufgebaut ist und in vielen Dingen auch strikt oder weniger frei. Also wir reden ja jetzt nicht von Free Jazz sozusagen. Und sie hat das Studium abgebrochen und hat für sich entschlossen, die Dinge für sich anders umzusetzen. Und natürlich finde ich das auch sympathisch, wenn man dann so im Interview beschreibt, wie oft man dann doch selber sich überlegt, boah, nee, das hätte ich auch besser machen können, das hätte ich anders singen können, das kenne ich von mir selber. Und das müssen wir alle verlernen, Leute. Wir sollen unseren Anspruch nicht verlieren. Aha. Und Kritik ist wichtig, aber
1: aber what's done is done.
0: What's done is done und das hat absolut seine Berechtigung. Und ich finde die Platte echt schön. Man hört auch sehr viel R&B raus
1: und es gibt
0: und Black Pain. Und
1: wie es angefangen hat, also es gab was wirklich von dieser Chicago House Vibe, also die Intro war wirklich so, oh ja, das ist echt Chicago. Und
0: ja,
1: am Ende, das ist ein bisschen in Loops gegangen, was für mich also dann, es hat da so eine Art, so ein Liebesgedicht, also zu dieser Windy City irgendwie, also ich fand es ja so windig.
0: Ja, sie arbeitet auch mit Loops, aber vor allem auf dem zweiten Album tatsächlich. Und es gibt auch eine Geschichte zu den Loops, die sie noch mal im Interview erklärt. Und da möchte ich einfach alle dazu einladen, sich das kaputt zu holen. Man kann es online bestellen oder man guckt in den Plattenladen seines oder ihres Vertrauens und guckt einfach, ob es ausliegt oder fragt mal nach. Und ja, ich fülle jetzt nicht die Radiosendung mit allen Interviews, sondern ich würde empfehlen, dann da reinzugucken. Also ich fand es sehr spannend auf jeden Fall und ich finde es gut, mich mit Sachen zu beschäftigen, mit denen ich mich einfach nicht sonst in meinem, ja.
1: Absolut.
0: Meinem Brillengehirnalgorithmus beschäftige, yeah. Genau. Ja, Emily.
1: Apropos Algorithmus,
0: was kommt jetzt?
1: Algernon Blackwood. Ich habe so mich voll ausgekotzt, so vor 10 Minuten über, wie eigentlich es ist geil, sich selber Musik rauszusuchen und alles. Und also, ich habe Sachen dank also die beschissene Tidal-Algorithmen gefunden. Also in diese kuratierte, also die sind kuratiert, also das heißt so, das ist nicht komplett algorithmusbasiert. Es gab schon Menschen dahinter, deswegen also das ist okay, ich kann schon also ein bisschen meine Ehre retten. ich habe mich auseinandergesetzt ein bisschen mit wavigere Sachen und witchy Töne in die letzten Zeiten, weil ich brauchte Musik für meinen Dungeons and Dragons Charakter und ich brauchte etwas so dark und etwas so was für mich also Musik, die erinnert an Black Smoky Nights und so etwas so was ein bisschen so, es soll also ein bisschen so Smoke on the Water, aber dunkel und nicht so eine helle Fog und alles, es soll also ein bisschen dunkel und ein bisschen Druck haben und trotzdem also eine Art so feministischer Push drin haben. Und ich habe so sehr viel Musik konsumiert, also wirklich also 3 Zeilen und Skip und 3 Zeilen und Skip und alles, was ist genau, was ich kritisiert hatte, also vor 10 Minuten.
0: Das ist schon, aber ich sag ja, wir sind davon nicht befreit, aber lass einfach drüber sprechen, weil
1: yes.
0: Es gibt ja den Weg und vielleicht gibt es was dazwischen oder auch nicht. Keine Ahnung, lass drüber reden.
1: Und das ist wirklich wichtig, also nicht zu sagen, wenn wir sagen, also das Analog ist geil, dass also das ist eine moralische Hoheit. Das ist wirklich einfach. Also wir können nicht, also Befreizeit von Socialization und alles, aber das ist trotzdem ein Disclaimer, dass die Musik, die ich jetzt mitbringe, habe ich mich also heute Nachmittag damit auseinandergesetzt. Eigentlich, was ist das? Und ich fand das also übelst interessant, dass ich also dann mich also mit die zwei Bands auseinandergesetzt. Das erste Lied heißt also Dark Fortress von Paradox Obscure. Das ist also eine Synth-Punk-Band aus Athen. Und für die Kölner, die spielen in Köln am 25. Juli bei euch, also fuck, ich habe den Namen von der Venue, also Brunnen etwas.
0: Tanzbrunnen.
1: Yes.
0: Am Tanzbrunnen, da. Ja.
1: Okay. Am Tanzbrunnen am 25. Juli, also Paradox Obscure spielt bei euch. Und sonst, also die spielen nicht so oft. Also das nächste Show danach ist in Belgrade im Dezember oder so.
0: Interessant. Es ist, ich, vielleicht weißt du es, vielleicht weißt du es nicht. Nur eine kurze Zwischenfrage. Ist das im Rahmen eines Festivals am Tanzbrunnen oder ist das einfach...
1: Ich habe gar keine Ahnung.
0: Okay, egal. Tanzbrunnen Köln, ihr wisst Bescheid.
1: Ja. Ich habe mich auseinandergesetzt mit der Bandcamp-Seite. Und da war die Ankündigung. Und, ja, aber sonst, sie kommen aus Athen. Das ist ein Lied, was ich in der letzten 5-6 Wochen also mehrmals gehört habe, also das ist im Rahmen von meiner Dungeons & Dragons Playlist. Und danach spiele ich einen Song aus Los Angeles von einer Band, da ist also Orot. Das ist in Urdu und Hindi für Frau. Mhm. Und also die Künstlerin also dahinter, also die kommen, also die hat eine Urdu-Hintergrund, aber wohnt jetzt in Los Angeles. Und das ist zwei Songs, die mich wirklich also betätigt in den letzten Zeiten. Das Lied hat einen Namen nur auf Urdu, ja. Aber auf Deutsch heißt es Anklage und auf Englisch Accusation.
0: Ich habe Aurat auch schon gespielt in der Sendung, ja? Tatsächlich völlig unabhängig davon. Ja.
1: Geil.
0: Ja, ja, genau, cool. Weil ich musste gerade wegen Urdu, ich habe gerade ein bisschen auf deine Liste geluert. Mhm. Ja, voll, absolut.
1: Na dann.
0: Mhm. Na cool. Dann,
1: super. Ja, wir haben ähnliche Geschmackrichtungen, lol.
0: Ja, Überraschung, lol.
1: Und ja, aber das werde ich ja so jetzt spielen. Danke meinen Algorithmen so dafür, dass ich das entdeckt habe, weil das hat mich wirklich voll beschäftigt in den letzten Wochen. Komplett unabhängig von neuen Releases aus München.
0: Auf geht's.

0: Orod mit Accusation slash Anklage. Und ja, Marivonne hat es auch gespielt.
1: Ja, ich habe quasi nicht die ersten drei Töne, sondern ich hab den Track gehört und dann war so, ja, okay, ich habe es auch gespielt. Genau, ja, aber so ist es, so kommt es vor. Ich mache mal weiter.
0: Ja.
1: Ich habe euch ja Farah Vas aus dem Iran vorgespielt und ich kann natürlich persönlich nicht irgendwie diese Sendung abschließen, ohne Marjane Satrapi erwähnt zu haben, die für mich auch sehr wichtig war. Marjane Satrapi hat Filme gemacht, also Filmregisseur und eben diese Comics, die sie rausgebracht hat. Und die sind ganz, ganz wichtig. Und einer, den die meisten kennen, ist Persepolis.
0: Ja, ja, voll.
1: Das ist schon sehr autobiografisch und beschreibt, also wenn man sich die Comicbände kauft, sind das glaube ich 3 oder 4 Abschnitte. Du hast die Kindheit, du hast die Jugend und dann das Erwachsenenalter und noch irgendwas. Oder es waren nur 3. Ich bin mir gerade nicht mehr sicher. Und ich habe einfach den Film, ist natürlich in einem, sehr, sehr geliebt und ich habe wirklich, ich weiß nicht, wie sie es geschafft hat, aber ich habe Tränen gelacht. Und es ist so ein hartes Thema eigentlich. Und ich habe mir den aber auf Französisch angeguckt. Marjane kam aus dem Iran und ist dann irgendwann nach Frankreich. Also sie ist auch in der Zwischenzeit in Österreich gewesen, in Wien und hat da auch Jugendjahre verbracht und ist dann irgendwann auch in Frankreich gelandet. Und ja, wie soll ich sagen, sie ist am 4. Juni gestorben und diese Todesnachricht ging mir besonders nah, glaube ich, weil ihr Ehemann im letzten Jahr verstorben ist, also 2025 und der Pressetext, der rausgegeben wurde und die Info der Familie war halt, dass sie an gebrochenem Herzen gestorben ist. Und da hat es mich dann doch kurz, also unabhängig von allem, wirklich doch kurz zerlegt, weil wenn man selbst an die Menschen, die einem sehr nah sind oder auch, ja, sei es eine Liebesbeziehung, sei es der Partner, die Partnerin oder beste Freundin oder was auch immer oder Freundin im Freundinnenkreis, wenn man merkt, so diesen Mensch gibt es nicht mehr, was eh schon sehr schwer zu begreifen ist, also für sich selbst und auch fürs Gehirn, dass man so mit sich rumträgt, boah, ich, ja, könnte gleich wieder losheulen einfach. Dass Menschen tatsächlich an einem gebrochenen Herzen sterben können, finde ich wirklich bemerkenswert und krass und ja, und ich möchte Marjane nicht unerwähnt lassen und ich möchte aber nicht Persepolis vorstellen. Persepolis kennen so viele. Ich möchte einen Comic vorstellen, den ich schon sehr lange zu Hause habe und der heißt Broderie. Und Broderie sind eigentlich, also Broderie sind so Stickereien. Aber der Titel ist komplett natürlich anders übersetzt auf Deutsch. Der heißt nämlich nicht Stickereien, sondern Stichelein. Und ich liebe diesen Comic. Leute, zieht euch den rein. Der ist von Anfang der 2000er und Marjane erzählt autobiografisch so, was sie für Gespräche im Alltag mit ihrer Familie hatte, vor allem mit der Großmutter, die sie sehr geliebt hat und der Mutter und den Eltern und darüber hinaus noch Familienmitglieder und es ist so gut, es ist zum Totlachen und ja, und Marjane wäre, ja, würde sich jetzt sehr wünschen, dass im Iran einfach diese beschissene revolutionären Garden mit dem Regime, was dort herrscht, einfach abgeschafft würden, sodass alle wieder zurück können und in Freiheit leben können. Und deswegen wollte ich nochmal Marjane erwähnen.
0: Auf jeden Fall. Und ich werde mich immer daran erinnern, das erste Mal, ich habe so Persepolis gesehen, diese Coming-of-Age-Geschichte, also von dieser Teenager, weil ich glaube, ich habe es gesehen, ich war was da so 15, 16 oder sowas, das ist schon, aber ja. Ich habe mein Bauchgefühl sagt, ich war immer noch Teenager irgendwie und es gab also eine, also Weisheit, Weltoffenheit, aber also Mut und Wut und also die Menge an Emotionen, was also diese, also Teenager-Marjane da drin erlebt, also fand ich ja so wirklich beeindruckend. Also wenn du in einem Haushalt erzogen bist, also der bisschen eventuell nicht nur konservative oder wirklich so ein bisschen mehr auf der kontrollierenden Seite ist, dieser innerliche Freiheitswunsch von dieser Charakter hat mich wirklich komplett aus dem Bann geworfen, unabhängig von dem ganzen so politischen Kontext. Es war die Figur selber, fand ich also wirklich, es hat etwas in meinen Kopf gedreht, glaube ich. Und also, und dazu kam noch also dieser ganze so neue Weltbilder, was du kriegst als Teenie und alles. Und es gab ein Bild da drin, also, weil du hast schon die Großmutter erwähnt, die Beziehung mit der Großmutter. Und also,
1: ganz wichtig, ja.
0: Und ich erinnere mich, ich bin, keine Ahnung warum, es ist wirklich so in der Korm-Gedächtnis gelandet, dass die Großmutter hat Lavendel in ihr BH immer getragen.
1: Das war Jasmin.
0: Jasmin.
1: Es ist danke. Jasmin. Jeden Morgen hat sie ja ihre Brüste mit Eiswürfeln quasi. Das werde ich nie vergessen. Das fand ich auch so schön. Ja, und dann hat sie immer frische Jasminblumen gepflückt und hat die mit in den BH getan. Ja.
0: Das ist also dieses Bild, also diese Idee, man, was bedeutet Weiblichkeit überhaupt? Also die Idee war also, das mache ich mit meinem Körper, das mache ich also mit mir selber, weil das war sowas von ganz weit entfernt, war der so dieser Körperbilder, was ich ja so aus Kanada habe, wo das einfach, du erwähnst gar nicht, dass es existiert, weil also Körpersachen und Körperteile sind böse. Und das ist wirklich, also ich fand das super interessant, also Persepolis war für mich also wirklich also schon also eine Core Memory, wirklich.
1: Ja, und man darf einfach nicht vergessen, dass es einfach liberal war, ja, bevor der Schah gestürzt wurde. Mhm. Und das sind ja ganz viele Leben, es ist ganz viel passiert. Und ich finde es wirklich sehr, sehr bewegend und gut, sozusagen auf einen Comic gemacht, irgendwie so intime Sachen zu teilen. Und die Großmutter hat, glaube ich, auch Marjan etwas mitgegeben, was sie sich bis zum Schluss sozusagen behalten hat. Also diese Großmutter spielt schon auch eine Schlüsselrolle, aber auch die Eltern waren sehr liberal. Ja. Mhm. Es waren sehr freie Menschen, die nur das Beste wollten und schauen, dass eben Marjan dann damals auch da rauskommen sollte aus diesem ganzen, dieser Änderung, diesem Regime. Ja, und alles dafür auch getan haben, dass sie weg konnte und dann in Freiheit studieren konnte und so weiter. Und die Großmutter hat, glaube ich, sowas gesagt wie, hey, egal was passiert, so, das ist wirklich kein Zitat, sondern, glaube ich, das, was ich so ein bisschen im Hintergrund behalten habe, ist so, alles, was um dich sozusagen herum passiert und entmenschlicht wird, soll dich aber nicht dazu bringen, dass du dich entmenschlichst, sprich, bleib ein Mensch.
0: Ja.
1: Und das kann man halt wieder so ein bisschen eine Analogie machen zu sei halt, sei ja Mensch, ja, was im Jüdischen dann sozusagen, dass man Mensch bleiben soll und menschlich bleiben soll. Und ja, es ist einfach sehr bewegend alles.
0: Absolut.
1: Konnte ich nicht umhin, das zu erwähnen, weil es ja erst im Juni passiert ist.
0: Und danke dafür.
1: Ja, gerne. Und ja, jetzt bin ich gerade ein bisschen im Heartbroke-Modus. Ja. Genau, und ja, ich überlege gerade, wie ich weitermache. Also, ich habe mehrere Sachen dabei und vielleicht würde ich einfach daraus etwas anderes basteln, wie ich meine ursprüngliche Reihenfolge mir so überlegt habe. Ich würde gerne von Libanon Hanover, würde ich gerne Sadness is Rebellion spielen, weil die Welt ist so laut, die Welt ist so krachig und alle haben eine Meinung und alle sind dies, das, Ananas und sowieso und bar und manchmal denke ich mir nur, ich möchte mich zurückziehen und möchte in Ruhe über Dinge nachdenken und ich möchte in Ruhe protestieren. Ich möchte einfach mal nicht nur immer reaktiv irgendwie irgendwas, irgendeine Meinung raustrellern, sondern ich glaube, dieses Stück Sadness is Rebellion ist für mich gerade so ein bisschen, hat auf mehreren Ebenen, so macht es Sinn für mich, ja. Und Libanon Hanover war, glaube ich, genau gestern in München bei Grayscale.
0: Oh, das war schon.
1: Dem Grayscale Festival. Also ich glaube, das ist immer noch, es ist in den Muffat-Werken.
0: Ja, ja, stimmt.
1: Wurde auch groß als Headliner angekündigt und ich mag die Musik sehr gerne und es passt genau ins Wavige, ins Dark-Wavige tatsächlich. Und danach schaue ich mal, was ich spiele, weil ich aus der Reihe tanze, weil ich gerne sehr spontan agiere.
0: Sehr gut.
1: Genau. Sadness is Rebellion. Vielleicht auch was für Marjan Satrapi.

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1: Teardrop.
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2: Another teardrop falls. passend zu Sadness is Rebellion, das wir davor gehört
3: Voll.
2: Haben. Ja, dieser Track war von Eddie Maylove und Sunshine Patterson. Und diesen Song kannte ich überhaupt nicht und habe ich entdeckt, und zwar wo? In Mainz. In Mainz in einem Plattenladen. Und ich möchte euch einfach nur hiermit mitteilen, dass ich glaube, dass Mainz eine total unterschätzte Stadt ist. Ich war am Wochenende in Mainz und ich hatte wirklich eine sehr gute Zeit und ich finde die Stadt wunderschön. Mm. Und mal davon abgesehen, dass die Weinberge in der Nähe sind und der Rhein vor der Nase fließt, da ist so viel Geschichte, Wahnsinn. Und dann haben wir uns da so natürlich rumbewegt und auch Mainz hat Plattenläden.
3: Yeah.
2: Und da habe ich dann in Secondhand-Sachen rumgestöbert und habe diese unglaublich, finde ich, wirklich gute, tolle New Wave Compilation gefunden. Und die heißt The New Generation of Music, New Generation of Music. Und ich war schon von der Seite A sehr fasziniert, weil da lief dann plötzlich das Stück New Life, oder da gibt es das Stück New Life auf der A-Seite. Und denkst du so, was ist denn das für eine Band? Wir reden hier von 1982, kann man kritisch sehen. Ja, kann ich verstehen, 80er manchmal schwierig, aber wirklich gute Platte. Und New Life von Depeche Mode. Und ich dachte mir so, hä? Ist doch nicht Depeche Mode, was, boah, okay. Und so zieht sich das weiter und es ist eine interessante Compilation, die einfach verschiedene Sachen aus der Zeit abbildet. Vielleicht, um euch einen Eindruck zu geben, also was mir auch sehr gut gefallen hat, ist die Max Mehldau-Nummer. The Damned ist drauf, die Au Pairs sind drauf, die man gut kennt. Dann haben wir die Exploited, aber mit Songs, die man gar nicht so doll kennt. Also das, oder die man vielleicht nicht so erwartet hat. Und ja, genau, ich bin sehr happy mit dieser komischen Klapp.
3: Ja, das ist wirklich eine wilde Club-Cover.
2: Es ist so ein, ja, aber es ist nicht, wie es euch vorstellt, in einem klassischen Club-Cover, sondern es ist einfach nur...
3: Es klappt in der Mitte wie ein Buch.
2: Es ist in der Mitte wie ein Buch und es ist aber auch super windig. So. Es ist schon stabiles Papier, es ist jetzt nicht so windig. Und dann hast du so eine beschissene Plastikhülle für die Platte.
3: Die ist wirklich beschissen.
2: Ja, die werde ich auch austauschen. Ne? Kann ja alles von 82 gut sein. Und
3: es schaut also ein bisschen wie eine Ziploc-Bag. Also
2: ja.
3: Das schaut aus wie die Platte war irgendwann in der Tiefkühlschrank und das ist ja so diese Plastik aus der Tiefkühlschrank, der ein bisschen so beschissen ist.
2: Genau, so ein Gefrierbeutel. So ein bisschen Gefrierbeutel für eine Platte, absolut, würde ich unterschreiben.
3: Aber es ist so eine sehr schöne, also Magenta-Shade. Das ist wirklich eine absolute hübsche Farbe.
2: Ja, und ich hasse ja Transparent Vinyl. Aber das ist so weird, weil diese Platte einfach schon auf eine Art transparent ist, aber nicht so schlimm, wie man denkt. Und in so, aber ich, was ist das für eine Farbe? Also es ist nicht violett, es ist nicht lila, es ist eine Kombi aus beiden, oder?
3: Sieht
2: weird aus.
3: Das ist echt hübsch. Es ist so hübsch.
2: Es ist hübsch, ohne dass ich sowas immer feiere, aber finde ich tatsächlich total nett.
3: Also ich kann mir gut vorstellen, also dass, wenn du eine in die Hand hast gegen das Licht, das schaut so magenta aus, aber wenn du hast so 10 Platte drüber aufeinander gestapelt, dann das ist ja so dunkelblau, also Indigo. Es gibt also eine Indigo-Unterton da drin und ich glaube also, das ist ja so eine Art so ein bisschen Duochrom-Mischung oder sowas, keine Ahnung, aber das ist wirklich eine ganz wilde Farbe.
2: Es ist wild, es ist eine sehr, sehr, ich hatte kurz so, könnte vielleicht eventuell gar nicht so interessant. Und dann war es doch super interessant. Ich habe sie einfach durchgehört und war so, hey, ich bin total positiv
3: so
2: überrascht.
3: Gut.
2: Die UK-Subs kann man von mir aus streichen, ehrlich gesagt, auf der Platte. Aber ansonsten bin ich von allem anderen positiv überrascht. Genau. Ja, und du bleibst bei der Traurigkeit, habe ich gehört.
3: Ja.
2: Weil wir haben ja Another Teardrop gehört. Was kommt jetzt bei dir?
3: Ich habe so... das ist lustig, weil eigentlich also zwei Songs, die auch so einen Magenta-Ton haben. Das erste ist also von Polyester auf der City of O-Platte, Fall Out of Love. also super schöne Synthesizer-Lines da, die passen ein bisschen so also mit Wave, aber die sind überhaupt nicht Wave, aber ihr werdet sehen. Aber die Platte hat auf der Rückseite von der Plattencover ist wirklich also fast genau der gleiche Magenta, als so, was wir so auf der Wave-Platte haben. Das erste ist also von Polyester auf der City of O-Platte, Fall Out of Love. Also super schöne Synthesizer-Lines da, die passen ein bisschen also mit Wave, aber die sind überhaupt nicht Wave, aber ihr werdet sehen. Aber die Platte hat auf der Rückseite von der Plattencover ist wirklich also fast genau der gleiche Magenta, als so, was so

0: kann Musik Farbe haben?
1: Ja, klar.
0: Genau.
1: Das ist eine Frage.
0: Und das ist genau der Punkt gerade. Also wir bleiben jetzt in Magenta-Musik und also...
1: Und machen keine Telekom-Werbung, also versteht uns nicht
0: es falsch. Es existiert nicht. Wir reden von Musik und also ist Synästhesie gerade.
1: Ja, ja, genau der.
0: Und ja, so dann For Lot of Love bei Polyester und dann The Void bei David Wave. Ich erzähle ein bisschen vielleicht, ich nerd vielleicht danach, abhängig davon, wie viel Zeit wir noch haben.
1: Nerdy Nerd.

0: Es ist so geil, weil gerade es gab so kleine Vögelchen, die haben so mjum, mjum, mjum, mjum, mjum gemacht im Hintergrund und es hat wirklich voll gut gepasst mit dem Fade-out.
1: Also das stimmt tatsächlich, der Fade-out war ganz schön.
0: Ich habe voll so eine wirklich eine Moment gehabt gerade.
1: Cute.
0: Also das war Dave Heatwave, also die ich schon hier vorgestellt habe mit The Void. Ja, also Dave Heatwave, also das ist auch eine Künstler aus Los Angeles, ein bisschen in der nerdige Bubble unterwegs. Für die, die vielleicht also wirklich auf nerdische Scheiß stehen, es gibt gerade einen Podcast online, der heißt Weird Kids. Und Dave Heatwave ist, also schreibt eigentlich also das Titellied vom Podcast. Und es geht um zwei also Schauspielerpersonen, die in Los Angeles also so Child Actors aufgewachsen sind und die erinnern sich an also die gute und die absolute traumatisierende Seite von Aufwachsen in Amerika und in dieser Bubble, also diese Kunstbubble. Und es gibt also absolut geile Name-Dropping, also wie zum Beispiel, oh ja, das erste Mal, ich Elvira kennengelernt habe.
1: Elvira. Ja, ja. Elvira, wirklich.
0: Ja, ja, ja. Oh mein Gott. Und also die haben alle schon getroffen und eine wurde also zum Beispiel also die Ashley Johnson, also die auch mitmacht im Podcast, also, ah ja, ich habe Jean-Claude Van Damme als Kind also mitgespielt in einem Film und er hat mich immer so auf seine Schulter genommen und alles und das ist wirklich also diese Child Actor Life, also mit Superstar, so ey, also A-List Celebrities und alles. Und ich bin wirklich komplett süchtig auf dieser Podcast, weil die machen wirklich also thematisch echt gute Auseinandersetzungen mit verschiedenen Themen von Fashion, von also Musik, Punk, Museen, Amusement Parks und alles. Und die gehen also durch verschiedene Sachen und die checken also, was da eigentlich, also was Pop ist und was Weird ist und was also dazwischen ist. Und die gehen ganz oft also in die Schattenseiten, also und ich sage da so, als was nicht also wirklich, also von dem Mainstream beleuchtet ist. Die gehen also in die Richtung und die erzählen also ein bisschen also die wirklich tolle Perspektiven über also Popkultur oder zum Beispiel also, ey, ich komme aus Kanada und für mich, das wirft mich zurück voll in der Nostalgie 90er Jahre, also ah ja, Cereal Brand, die haben also eine ganze so Folge, wo die erzählen über
1: Werbung, ne?
0: Also wirklich also einfach also super überzuckerhaltige Frühstücken in Amerika und alles und für mich, also das bringt mir voll in die Nostalgie und ich habe voll Spaß. Und Dave Heatwave ist ein Teil von dieser Konstellation und in die zweite Staffel von diesem Podcast, der gerade läuft, er ist verschwunden und am Ende von jeder Podcast, also nach einer Stunde kommen eine 5 Minuten Kapsel, wo es wird gerade investigated, wo er ist und also es gibt gerade sehr viel Aufmerksamkeit auf ihn in der ganz nerdige Bubble gerade und mit ein bisschen Glück wird er besser bekannt als Musiker auch und es kommt bald eine neue Platte und so weiter und ja, all eyes on Dave Heatwave. Huhuhu. Okay, das spannend. War mein, also das war mein Nerd-Modus jetzt und ich habe so lange drüber geredet.
1: Das ist völlig in Ordnung. Ich mag es tatsächlich, wenn du in deinem Nerd-Modus bist und ich auch sehe, wie dein Hirn so, also während du redest, was du, ich soll sagen, Register ziehst. Ja, das ist schon sehr spannend und du hast mir auch den Podcast empfohlen und ich habe auch reingehört und ich finde es auch tatsächlich sehr, sehr spannend. Oh, also,
0: yay.
1: Total. Und du denkst dir so, oh mein Gott, also was bei mir jetzt aktuell noch ist, ich bin bei der Staffel 1 und ich bin immer noch so, ihr beschreibt sozusagen, ihr habt noch gar nicht rausgeplaudert, was eigentlich so passiert ist oder so. Man ist ja auch ein bisschen voyeuristisch mit dabei, das muss man mal ganz ehrlich sagen. Und ich bin immer so, jetzt hau endlich raus mit der Info. Ja, natürlich kommt es noch, aber es ist gut gemacht und sie können ja nicht alles in allem sofort alles erzählen. Also es ist nicht möglich, weil man muss ja aufbauen, so erstmal, was hat was wie bedeutet. Und nee, finde ich echt auch spannend. Danke für diesen Tipp.
0: Yay.
1: Ja, und von der Schwere werde ich in die Leichtigkeit gehen, ja, und dann werde ich wieder in die Schwere gehen.
0: Okay.
1: Ja, es gab einige Releases, wie du schon gesagt hast, und unter anderem natürlich nicht nur Dressed in Sound mit Sharper Than a Needle, dem Projekt, was auf Reinschallplatten erschienen ist, sondern es ist eine Single erschienen, die rausgekommen ist und rauskommt, und die ist von Mondo Sangue, und Mondo Sangue ist ein lustiges Projekt, so ein Projekt, ich glaube Stuttgart, glaube ich, ist das Projekt, das sich mit fiktiven Filmen, also Soundtracks fiktiver Filme beschäftigt sozusagen, also wenn ich das richtig verstanden habe, das Projekt, und ja, und es ist was Neues rausgekommen, es gab schon kuratiert viele interessante Leute, die mitgemacht haben in dem Projekt, und aber das Grundprojekt sind sozusagen Mondo Sangue, sind Christian Bluthart und Ivy Pop. Und was wir jetzt haben, ist sozusagen eine Single, die rausgekommen ist mit Andreas Dorau.
0: Oh yeah!
1: Ja, und ja, die Sache heißt Zero Gravity Love. Andreas Dorau und Svanje Johnson Remix von Mondo Sangue. Und ich möchte euch unbedingt, also auf der B-Seite ist Serenade und die A-Seite möchte ich euch gerne vorspielen, und es ist großartig, und zu diesem Track möchte ich einfach sagen, das ist jetzt nicht so Eigenwerbung, sondern schaut euch bitte das Video dazu an, es ist so cool,
0: ja!
1: Es ist so cool und es ist so ein bisschen retro, weil es gibt ein Single-Wendecover. Entschuldigung, wer hat schon bitte, wann habe ich ein Wendecover mal in der Hand gehalten? So, das ist total toll.
0: Das ist so schön.
1: Es ist honestly wirklich toll. Wendecover bedeutet einfach, dass wir eine Single vor uns haben, die sozusagen in der Mitte gefaltet ist. Ne, nicht die Platte, sondern das Cover. Und man kann das beliebig drehen und dann hat man einmal die Seite, was es halt hergibt, und ne, haben wir Ivy Pop sozusagen drauf, und dann haben wir aber auf der anderen Seite zum Beispiel einen Andreas Dorau drauf, und das kann man drehen und wenden, wie man will. Was man nicht und drehen und wenden kann, wie man will, ist natürlich die Gravity, aber wir sind jetzt bei Zero Love Gravity angekommen, und je nachdem, wie viel Zeit wir noch haben, werden wir uns mit der Gravity auf eine andere Art und Weise beschäftigen. Genau. Aber jetzt erstmal Mondo Sangue.

0: Zero Gravity. Wunderschön.
1: Ja, das ist so geil, oh my god.
0: Ja, und
2: und check wirklich das YouTube-Video, wirklich Zero Gravity Love Dorau, einfach so ein YouTube eingeben.
1: Also wie cool ist Andreas Dorau und sowieso Evie Pop auch in diesem Raumanzug, also Raumanzug, Spoiler.
0: Ja, und
2: Mid-Century-Gedöns ist so schön.
1: Ich muss gerade so ein bisschen ruhig sein und innerlich lachen, weil ich mir denke, es geht um, niemanden interessiert sowas im Alles und sowas da so passiert. Und dann denke ich mir so, okay, Elon Musk ist jetzt Billionaire, because SpaceX ist an der Börse. Irgendwie seit Freitag, ist das korrekt? Seit Freitag, also Freitag wäre dann der 12. Juni gewesen, heute ist Samstag der 13. Juni. Und wir produzieren vor und trotzdem, dieses Lied ist einfach, ich liebe es sehr. Das hat ja nichts mit SpaceX zu tun, sondern interessiert sich ja wirklich keiner.
2: Wusstest du, dass es gab so eine Guerilla-Aktion von Aktivistis beim Tesla-Sitz in irgendwo in der UK und die haben also überall an Bushaltestelle plakatiert.

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